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2: Ich bin Hendrik Daum. Schon wieder sorgen Drohnen an einem sicherheitsrelevanten Ort für Aufsehen. Über einem Bundeswehrstützpunkt im nordrhein-westfälischen Mechernich sind zwei Drohnen gesichtet worden. Mehr von Zoe Tassovali.
3: Was die beiden Drohnen über dem Bundeswehrgelände gemacht haben und wer sie gesteuert hat, ist bislang unklar. Am Anfang haben Feldjäger den Vorfall untersucht, danach übernahm die Polizei. Besonders auffällig ist der Zeitpunkt. Erst vor wenigen Tagen wurde am Flughafen Leipzig-Halle eine Drohne mit Sprengstoff entdeckt. Dort ermittelt inzwischen die Bundesanwaltschaft.
2: Die CDU-Spitze in Berlin will ihren Landesverband in Sachsen-Anhalt nach der Landtagswahl nicht selbst über eine Koalition mit der AfD entscheiden lassen. Unionsfraktionschef Frei betonte gegenüber den Funke-Medien, das Kooperationsverbot mit der AfD sei ein Grundsatzbeschluss der Partei und könne nicht je nach Bundesland anders beantwortet werden. Der Verfassungsschutz stuft die AfD in Sachsen-Anhalt als gesichert rechtsextremistisch ein. In den Umfragen liegt die AfD dort klar vor der CDU von Ministerpräsident Schulz. Bayern lockert wegen der anhaltenden Dürre die Regeln für Biotierhalter. Dafür wurde die Futterknappheit als Katastrophenfall eingestuft. Biobetriebe dürfen für ihre Tiere deshalb jetzt ausnahmsweise auf konventionelles Heu oder Silage ausweichen, wenn kein gleichwertiges Biofutter verfügbar ist. Hertha BSC ist mit einem Sieg in die neue Saison in der zweiten Fußball-Bundesliga gestartet. Die Berliner gewannen das Eröffnungsspiel beim VfL Bochum mit 1:0. Und Norwegens Fußballverband fordert den Rücktritt von FIFA-Chef Infantino. Präsidentin Klaveness sagte, Infantino verfüge nicht über das notwendige Vertrauen, um die FIFA in der aktuellen Situation stabil zu führen. Der FIFA-Chef steht ja seit seinem Plan, Rechte an der Fußball-WM an Investoren zu veräußern, massiv unter Druck.
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2: Nur an den Alpen ziehen im Moment noch ein paar Schauer und Gewitter durch. Ansonsten ist es aber überwiegend klar oder nur leicht bewölkt bei Frühwerten zwischen 15 und 8 Grad. Heute am Samstag scheint die Sonne von früh bis spät. Dazu gibt es nur wenige harmlose Wolken. Die Höchstwerte, die liegen zwischen 26 und 32 Grad. Ja, und nicht viel anders geht's auch morgen am Sonntag und in der neuen Woche weiter.
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2: Zwei Meldungen haben wir. Einmal die A9 Nürnberg Richtung München. Bitte aufpassen. Zwischen dem Kreuz Nürnberg Ost und dem Dreieck Nürnberg Feucht. Da steht ein unbeleuchtetes Pannenauto auf der linken Spur. Und dann haben wir noch die A96 Lindau Richtung München. Auch hier bitte vorsichtig fahren. Zwischen Bad Wörishofen und Buchloe Ost. Da gab es einen Unfall.
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2: Ich bin Hendrik Daum. Einen schönen guten Morgen. Nach dem Fund der Sprengstoffdrohne am Flughafen Leipzig-Halle wird der Ruf jetzt lauter nach mehr Schutz für Flughäfen und andere wichtige Infrastruktur, wie Claudia Wächter berichtet.
3: Auf vielen Airports bei uns fehlt aber offenbar noch die Technik, um Drohnen effektiv abzuwehren. Und was ist mit der Wasser- und Stromversorgung, also generell dem Schutz der kritischen Infrastruktur? Vermutlich hat sich auch damit der Nationale Sicherheitsrat beschäftigt. Kanzler Merz war bei dem Treffen auch dabei und auch er hat sicherlich die Kritiker gehört, die sagen, die Zusammenarbeit der Behörden bei einem Drohnenvorfall, die muss verbessert werden.
2: Mittlerweile 4 Bundesländer haben jetzt das Sonn- und Feiertagsfahrverbot für Lastwagen teilweise aufgehoben. Grund ist die Dürre und das damit verbundene Niedrigwasser der Wasserstraßen. Viele Frachtschiffe können deswegen gar nicht oder nur mit einem Bruchteil der üblichen Ladung fahren. Nordrhein-Westfalen, Niedersachsen, Rheinland-Pfalz und das Saarland wollen mit der Maßnahme das Verlegen von Gütertransporten vom Wasser auf die Straßen erleichtern. Damit sollen Lieferketten aufrechterhalten und Versorgungsengpässe vermieden werden. Wer heute in Augsburg zum Samstag-Shopping will, der steht vor verschlossenen Läden. Denn in der Schwabenmetropole wird heute das Friedensfest gefeiert. Höhepunkt ist die große Friedenstafel auf dem Rathausplatz. Ab 11:15 sind alle eingeladen, ihr eigenes Essen und Trinken mitzubringen, zu teilen und gemeinsam zu feiern. Das Kinderfriedensfest mit über 50 Mitmachaktionen startet 12:00 im Botanischen Garten und im Zoo. Das Hohe Friedensfest wird in Augsburg seit fast 400 Jahren gefeiert. Es erinnert an das Ende der Unterdrückung von Protestanten im Dreißigjährigen Krieg. Wirklich gute Nachrichten fürs Klima und damit für uns alle kommen vom brasilianischen Amazonasgebiet. Die Abholzung dort befindet sich auf dem niedrigsten Stand seit einem Jahrzehnt. Wie die zuständigen Behörden unter Berufung auf Satellitendaten mitteilten, ist die Abholzung im Vergleich zum Vorjahreszeitraum gut ein Drittel gesunken. Der linksgerichtete

0: Präsident Da Silva will die illegale Abholzung des Amazonaswaldes bis zum Jahr 2030 dann endgültig stoppen.
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0: Nur an den Alpen ziehen im Moment noch ein paar Schauer und Gewitter durch. Ansonsten ist es aber überwiegend klar oder nur leicht bewölkt bei Frühwerten zwischen 15 und 8 Grad. Heute am Samstag scheint die Sonne von früh bis spät. Dazu gibt es nur wenige harmlose Wolken. Die Höchstwerte, die liegen zwischen 26 und 32 Grad. Ja, und nicht viel anders geht's auch morgen am Sonntag und in der neuen Woche weiter.
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0: Eine Meldung haben wir von der A3 Linz Richtung Passau. Hier aktuell 2 Kilometer Stau zwischen Neuhaus am Inn und Passau Süd. Da braucht ihr eine Viertelstunde länger.
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7: Ich bin Angela Kress. Guten Morgen. Schon wieder sorgen Drohnen an einem sicherheitsrelevanten Ort für Aufsehen. Über einem Bundeswehrstützpunkt im nordrhein-westfälischen Mechernich sind zwei Drohnen gesichtet worden. Mehr von Soita Sovali.
8: Was die beiden Drohnen über dem Bundeswehrgelände gemacht haben und wer sie gesteuert hat, ist bislang unklar. Am Anfang haben Feldjäger den Vorfall untersucht, danach übernahm die Polizei. Besonders auffällig ist der Zeitpunkt. Erst vor wenigen Tagen wurde am Flughafen Leipzig-Halle eine Drohne mit Sprengstoff entdeckt. Dort ermittelt inzwischen die Bundesanwaltschaft.
7: 4 Bundesländer lockern befristet das Lkw-Fahrverbot an Sonn- und Feiertagen. Niedersachsen, Nordrhein-Westfalen, Rheinland-Pfalz und das Saarland. Der Grund? Durch die Trockenheit sind die Pegelstände der Flüsse zu niedrig. Viele Frachtschiffe können deshalb nur weniger laden und Gütertransporte sollen deshalb auf die Straßen verlegt werden. Damit sollen Lieferketten aufrechterhalten werden. Seit einem Monat gibt es in Bayern die staatliche Kinderschutz-Hotline. Kinder und Jugendliche in Not und besorgte Menschen in ihrem Umfeld können dort anrufen, zum Beispiel bei Mobbing oder Missbrauch. Die zuständige Behörde sagt, der Andrang ist stark. 44 Menschen seien im Juli beraten worden. Den Angaben nach ist das Angebot in dieser Form bundesweit das einzige. Hertha BSC ist mit einem Sieg in die neue Saison in der zweiten Fußball-Bundesliga gestartet. Die Berliner gewannen das Eröffnungsspiel beim VfL Bochum mit 1:0. Und Norwegens Fußballverband fordert den Rücktritt von FIFA-Chef Infantino. Ihm fehle das nötige Vertrauen, hieß es. Auslöser der massiven Kritik an Infantino war sein Plan, Rechte an der Fußball-WM an private Investoren zu verkaufen.
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7: Heute scheint die Sonne von früh bis spät. Dazu sind nur wenige harmlose Wolken am Himmel unterwegs. Die Höchstwerte erreichen zwischen 26 und 32 Grad. Und nicht viel anders geht's auch morgen am Sonntag und in der neuen Woche weiter. Nur direkt an den Alpen kann mal der ein oder andere Schauer runterkommen.
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7: Hallo auf die Straßen. Ich habe gerade keine Staumeldungen. Gute und vor allem sichere Fahrt.
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2: Guten Morgen, ich bin Lydia Jäger. Ja, Texte übersetzen mit der KI? Überhaupt kein Problem. Aber bei Dialekten, da steigt die KI aus. Beim Bayerischen kommt nur Kauderwelsch raus, sagt Rudolf Neumeier. Er ist Geschäftsführer des Landesvereins für Heimatpflege. Zusammen mit dem Linguisten Professor Lars Bülow von der Münchner Uni will er das ändern. Der hat ein Pilotprojekt in den Regionen Mittenwald und Mühldorf gestartet.
3: Gerade waren Mitarbeiter von uns unterwegs in Mühldorf und da sind zu den Leuten gefahren und haben Dialektsprecher und Dialektsprecherinnen aufgenommen. Jetzt in dem Fall 4 Stück in verschiedenen kommunikativen Situationen, um auch da die Unterschiede abbilden zu können.
2: 3 Jahre dauert das Projekt. Dann soll die bayerisch sprechende KI dem Dialekt neuen Schub in der Bevölkerung geben, hofft Rudolf Neumeier vom Landesverein für Heimatpflege.
4: Dann können wir einen Beitrag dazu leisten, dass das Bewusstsein für das eigene Sprechen stärker wird. Dass sie dann kein Problem damit haben, wenn sie Blaukraut statt, hörst du gleich wieder?
5: Rotkohl
4: sagen.
2: Oder beim Navi. Das versteht dann zum Beispiel, wenn man Minga statt München als Reiseziel angibt.
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11: Ich bin Angela Kress. Guten Morgen. Eltern versagen beim Schutz vor Social Media, sagen Kinder- und Jugendärzte. Der Sprecher des zuständigen Berufsverbands sagte der Neuen Osnabrücker Zeitung, dass sich Kinder der, Zitat, krassen Beeinflussung auf den Plattformen kaum noch entziehen könnten. Jugendliche könnten sich kaum noch eine freie Meinung bilden. Eltern würden zu selten Grenzen setzen und seien zu selten ein gutes Vorbild. Wer aus Italien nach Spanien reisen will, muss sich ab heute auf Kontrollen an Häfen und Flughäfen einstellen. Die sollen erstmal bis zum 7. September gelten. Der Streit zwischen Spanien und Italien erreicht damit eine neue Ebene. Italien hatte nämlich wegen der vielen Geflüchteten in der spanischen Exklave Ceuta Grenzkontrollen eingeführt. Spanien findet das unfair und hatte gefordert, die Kontrollen einzustellen. Das lehnt Italien ab. In Augsburg haben die Menschen die meisten Feiertage bundesweit. Heute ist der eine Feiertag, den es nur in Augsburg gibt, das Hohe Friedensfest. Die Läden bleiben zu, Oliver Urbanke berichtet.
12: Das Friedensfest findet bereits zum 376. Mal statt. Höhepunkt des städtischen Feiertags soll ab 11 Uhr, wie üblich, die große Friedenstafel auf dem Rathausplatz werden. Bürgerinnen und Bürger bringen ihre eigenen Speisen und Getränke mit und essen dann gemeinsam an langen Tischreihen.
11: Hertha BSC ist mit einem Sieg in die neue Saison in der zweiten Fußball-Bundesliga gestartet. Die Hertha gewann das Eröffnungsspiel beim VfL Bochum mit 1:0. Ein Fanbanner im Berliner Gästeblock sorgte für Aufsehen. Weil das Spruchband ein Fluchttor verdeckte, wurde das Spiel kurzzeitig unterbrochen.
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11: Heute scheint die Sonne von früh bis spät. Dazu sind nur wenige harmlose Wolken am Himmel unterwegs. Die Höchstwerte erreichen zwischen 26 und 32 Grad. Und nicht viel anders geht's auch morgen am Sonntag und in der neuen Woche weiter. Nur direkt an den Alpen kann mal der ein oder andere Schauer runterkommen.
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11: Hallo auf die Straßen. Eine Meldung habe ich von der B2 Donauwörth-Weißenburg. Zwischen dem Abzweig nach Rehau und dem Abzweig nach Rehlingen gab es einen Unfall. Beide Fahrtrichtungen sind da gerade gesperrt. Wer sich auskennt, wird gebeten, das Gebiet weiträumig zu umfahren. Allen unterwegs eine gute Fahrt.
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6: Ich bin Angela Kress. Guten Morgen. Viele Flüsse haben viel zu wenig Wasser. Der Industrieverband BDI findet es gut, dass einige Bundesländer deshalb das Lkw-Fahrverbot an Sonn- und Feiertagen gelockert haben. Die Umweltorganisation BUND kritisierte die Maßnahme dagegen in der Rheinischen Post. Dirk Zeitler berichtet.
7: Erst am Donnerstag hatten Vertreter von Wirtschaftsverbänden mit Bundesverkehrsminister Bilger über Sofortmaßnahmen beraten, um die Lieferketten auf wichtigen Wasserstraßen wie Rhein, Donau und Elbe aufrechtzuerhalten. Durch die Lockerung des Fahrverbots sollen nun vorübergehend mehr Gütertransporte vom Wasserweg auf die Straßen verlegt werden können.
6: Die großen US-Technologiekonzerne haben einen zu großen Einfluss. Das haben 66% der Befragten in einer Umfrage für die Welt am Sonntag gesagt. 18% vertreten diese Meinung nicht. Die Mehrheit sagte zum Beispiel, dass Deutschland immer abhängiger von den USA werde. Die Diskussion über die Rentenreformpläne reißt nicht ab. Der Wirtschaftsweise Werding sagte in der Rheinischen Post, die abschlagsfreie Frührente muss gestrichen werden. Sie komme vor allem überdurchschnittlich gesunden Menschen mit hohen Renten zugute. Arbeitgeber, die diese weiter beschäftigen wollten, hätten gegen eine solche Rente keine Chance. Die Pläne sehen bisher auch vor, die Option zu streichen. Es gibt aber auch viel Kritik daran. Seit Anfang Juni läuft ja ein Pilotprojekt zum Einsatz von Tasern im Bayerischen Streifendienst. Seitdem hat die Polizei die Elektroschockgeräte 19 Mal genutzt. In 16 Fällen reichte es aber, einen Einsatz anzudrohen. Das Innenministerium will nach der Testphase auswerten, ob die Taser tatsächlich dazu führen, dass Schusswaffen weniger eingesetzt werden.
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6: Heute scheint die Sonne von früh bis spät. Dazu sind nur wenige harmlose Wolken am Himmel unterwegs. Die Höchstwerte erreichen zwischen 26 und 32 Grad. Und nicht viel anders geht's auch morgen am Sonntag und in der neuen Woche weiter. Nur direkt an den Alpen kann mal der ein oder andere Schauer runterkommen.
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6: Hallo auf die Straßen. Eine Meldung habe ich von der A8. München Richtung Salzburg zwischen Neukirchen und Bad Reichenhall. 6 Kilometer Stau dauert 20 Minuten länger. Allen unterwegs eine gute und vor allem sichere Fahrt.
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8: Wir starten zusammen rein in ein wunderschönes, ich würde schon fast sagen, in ein perfektes Sommerferienwochenende. Heute und morgen wieder um die 30 Grad und den ganzen Tag nur Sonne. Besser geht's auch gar nicht. Und dann ist auch noch so viel geboten in München, Stadt und Land. Also wirklich, ich würde sagen, mehr denn je dieses Wochenende. Wahnsinn, was ihr da alles erleben könnt. Ich gebe euch gleich eine Übersicht um Viertel nach. Und bis dahin könnt ihr schon mal raten, was ist das zweitgrößte Volksfest im Münchner Raum nach dem Oktoberfest, nach der Wiesn? Startet jetzt nämlich wieder dieses Wochenende. Wer weiß es? Gleich die Auflösung um Viertel nach.
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0: heute. Schönen Samstag.
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0: Nicht nur das Wetter passt, es ist auch wieder so viel geboten bei uns in der schönsten Stadt der Welt. Ganz viele Sommerfeste, Open Airs und so weiter. Ich gebe euch mal einen Schnellabriss, was ihr alles so erleben könnt an diesem Wochenende. Heute zum Beispiel ab 12 Uhr in der Bar am Seehaus im Englischen Garten. Großes Sommerfest. Dann haben wir das schönste Open Air Kino der Stadt. Kino Mond und Sterne im Westpark. Da laufen heute zum Beispiel die Minions. Und wer eher auf Clubsound unter freiem Himmel steht, der sollte heute ab 14 Uhr mal zum Bahnwärter Thiel in der Ludwigsvorstadt schauen. Da ist nämlich Sommerfest und Open Air. Natürlich heute und morgen auch wieder der Theatron Musiksommer im Olympiapark. Und ab heute starten auch wieder die Open Airs im Brunnenhof in der Residenz in der Innenstadt. Wahnsinn. Und es geht auch festivaltechnisch weiter. Morgen das Isle of Summer Beach an der Regatta-Strecke in Oberschleißheim auf Sand und unter Bäumen. Und wer es lieber ein bisschen mehr Wiesen-like mag, jetzt schon, ja, an diesem Wochenende startet auch wieder das Dachauer Volksfest. Nach dem Oktoberfest, ja, das größte Volksfest im Münchner Raum. Mast kostet in diesem Jahr 10,40 Euro. Ich weiß noch früher, ich war in Dachau auf der Schule, da war das Dachauer Volksfest immer das billigste Volksfest in der ganzen Region. Ich weiß nicht, ob das nach wie vor so ist, aber Mast 10,40 Euro dieses Jahr. Ist mittlerweile schon ganz schön ordentlich. Auch hier, muss man sagen. Startet gut rein ins zweite Ferienwochenende und bei uns gibt's viel Music rund um die Uhr hier auf 95.5. 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

0: 95.5 Charivari, hier ist die Tommy Bergelmeier Show und schönes Wetter hin oder her, die Kinos in München Stadt und Land, die sind aktuell richtig gut besucht und das ist kein Wunder. Aktuell einfach so viele krasse Filme im Kino zu sehen. Die Odyssey, Toy Story 5 und vor allem Ding der neue Spider-Man, Spider-Man 4, die gehen gerade richtig ab und auch in dieser Woche ist wieder ein echter Blockbuster angelaufen, auf den sich vor allem die Kids in München Stadt und Land gefreut haben.
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5: Alle ohne Kinder, kleine Neffen, Nichten oder Ähnlichem werden vom Phänomen der nächsten 45 Sekunden wahrscheinlich noch nie gehört haben. Doch
6: Paw Patrol, Paw Patrol, die Helfer auf vier Pfoten.
5: Ist inzwischen die erfolgreichste Vorschulserie der Welt. In über 180 Ländern kann man die Helden auf vier Pfoten nicht nur sehen, sondern auch mit ihnen spielen, kuscheln, basteln oder wie jetzt in den dritten Kinofilm gehen. Und diesmal erleben die Hunde der Paw Patrol natürlich ihr bislang größtes Abenteuer.
2: Zu groß, keine Pfote zu klein.
5: Nach einem mysteriösen Tropensturm verschlägt es Jay

0: Guy, Marshall und Co. auf eine abgelegene Insel, auf der Dinosaurier leben. Natürlich lernen sie dort auch einen neuen Fellfreund kennen. Das Merchandise muss schließlich bedient werden. Und auch sämtliche Widersacher und Bürgermeister Besserwisser sind wieder mit von der Partie. Logo muss man als 2 bis 6, 7, vielleicht 8-Jähriger diesen Film gesehen haben. Und natürlich kommen die Eltern, Onkel, Tanten, Verwandten mit und kennen spätestens dann die Paw Patrol.
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2: Ich bin Angela Kress. Guten Morgen. Nordrhein-Westfalen, Rheinland-Pfalz, Niedersachsen und das Saarland haben das Sonn- und Feiertagsverbot für bestimmte Lkw-Transporte aufgehoben. Grund sind die niedrigen Pegel in Flüssen. Thomas Bremser über die Reaktionen.
3: Niedrige Flusspegel seien ein Symptom der Klimakrise. Mit mehr Lkw auf Autobahnen lasse sich das Problem nicht lösen. Das sagte BUND-Chef Band der Rheinischen Post. Die Wirtschaft ist dagegen erleichtert, denn durch die niedrigen Flusspegel können Schiffe teilweise nur mit einem Bruchteil der üblichen Ladung fahren. Durch das gelockerte Fahrverbot können in den nächsten Wochen mehr Güter auf den Straßen transportiert werden.
2: Der ChatGPT-Entwickler OpenAI will nach eigenmächtigen Hacking-Attacken durch künstliche Intelligenz seine neuen KI-Modelle härter kontrollieren. Zum Beispiel soll der Zugang zu Programmierwerkzeugen eingeschränkt werden. OpenAI hatte zuletzt Schlagzeilen gemacht, weil ein Modell es schaffte, aus einer eigentlich isolierten Testumgebung ins Internet zu gelangen und in ein Computersystem einzubrechen. Die Europäische Union hat Internetkonzerne wie Meta und TikTok aufgefordert, entschiedener gegen Falschinformationen vorzugehen. Digitalkommissarin Virkkunen äußerte sich mit Blick auf die Migrationskrise in der spanischen Exklave Ceuta. Auf Social Media hatten sich Falschinformationen verbreitet. Die Grenze zwischen Marokko und Ceuta sei offen. Zehntausende Menschen hatten das geglaubt und sich auf den Weg gemacht. Ein Apnoe-Taucher will heute im Starnberger See einen neuen deutschen Rekord im Süßwassertauchen aufstellen. Mit einem Atemzug, ohne Sauerstoffflaschen und ohne Flossen will der 29-Jährige auf 85 Meter abtauchen. In dieser Tiefe ist es stockdunkel und der Wasserdruck hoch. Der bisherige Rekord liegt bei 80 Metern.
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2: Sonnenschein und noch mehr Sonnenschein, so sieht's heute in Bayern aus. Dazwischen gibt's nur wenige harmlose Wolken. Die Temperaturen klettern auf 26 bis 32 Grad. Auch morgen und noch weit in die Woche rein bleibt sonnig und meist bei über 30 Grad in der Spitze. Nur am Montag kann es auch mal Schauer und Gewitter geben.
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4: Hallo auf die Straßen. Auf der A7 Füssen-Reute-Ulm. Am Grenztunnel Füssen ist in beiden Richtungen Blockabfertigung. Es kann hier also etwas länger dauern. Auf der A8 München Richtung Salzburg. Zwischen Anger und Schwarzbach fließt der Verkehr auf 8 Kilometern zäh. Hier kommen etwa 15 Minuten obendrauf. Und auf der B2 Donauwörth-Weißenburg zwischen der Abzweigung nach Rehau und der Abzweigung nach Rehlingen hat es einen Unfall gegeben. Die Straße ist hier in beiden Fahrtrichtungen gesperrt. Allen unterwegs eine gute Fahrt.
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5: Heute findet in München ein Flohmarkt statt, aber nicht irgendein Flohmarkt, sondern der coolste, der beste Flohmarkt, den München, den vielleicht sogar ganz Deutschland jemals gesehen hat. Kein Witz, dieses Konzept ist so geil. Also was diesen Flohmarkt so geil macht, ist nicht nur, dass der in der Olympiahalle stattfindet, sondern dass da auch Leute da sind, die berufeswegen, sag ich mal, schon die coolsten Klamotten haben und die dann da heute vor Ort verkaufen. Um welchen Flohmarkt es genau geht, das sage ich euch gleich nach 4. Feelgood-Hits, die jetzt hier laufen auf 95,5 Charivari.
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0: Ich bin schon ein bisschen aufgeregt. Ich freue mich so auf den Tag heute. Wir pimpen heute das Sommerfestival am Olympiapark und zwar mit dem heißesten Influencer-Event der Stadt, dem Treasure Hunt, dem größten Influencer-Flohmarkt, den München Stadt und Land, den vielleicht sogar ganz Deutschland jemals gesehen hat. Über 100 der bekanntesten Stars der Social-Media-Welt sind da am Start. Von 16 bis 18 Uhr heute in der Olympiahalle. Schaut gerne vorbei. Tickets und Infos gibt's auf charivari.de. Ich werde auch da sein. Freue mich sehr auf euch. Werde so ein bisschen vor der Halle moderieren. Und danach, und da freue ich mich auch schon sehr drauf, gibt's noch die große Afterparty direkt am Olympiasee. Sundowner und Water Lantern Festival. Also da werden tausende Laternen über dem Olympiasee dann steigen. Das klingt schon geil und wird auch so krass aussehen. Also ihr seid alle herzlich eingeladen. Kommt vorbei zum Treasure Hunt in der Olympiahalle. Heute

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einen drauf, dass eure Wiesn-Experience was so Besonderes wird, dass ihr das niemals vergessen werdet. Wir lassen den Wiesentraum wahr werden. Ja, zwei Plätze auf der Develei Wiesenkutsche am ersten Wiesensonntag. Und das ist ja an sich schon der Wahnsinn, aber wir legen noch einen drauf. Anschließend könnt ihr den Nachmittag dann noch mit Freunden im Bierzelt genießen und wir haben alles für euch organisiert. Wie ihr an die Plätze kommt, das seht ihr auf charivari.de. Im Endeffekt müsst ihr uns nur mitteilen, warum dieses Erlebnis euer besonderer, absoluter Traum ist. Mehr auf charivari.de und hier gehen wir jetzt mal wieder von der Blasmusik weg hin zu

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13: Ich bin Angela Kress. Kinder und Jugendärzte sehen beim Schutz vor sozialen Medien ein Versagen der Eltern. Es sei längst erwiesen, dass Social Media vor allem junge Menschen krank und dumm mache, zitiert die Neue Osnabrücker Zeitung den Berufsverbandssprecher. Katrin Müller berichtet.
14: Kinder könnten sich der krassen Beeinflussung auf den Social Media Plattformen kaum noch

0: anziehen und Jugendlichen sei es fast nicht mehr möglich, sich eine freie Meinung zu bilden, so Mediziner Jakob Maske. Oft würden die Eltern selbst am Handy kleben und ihren Kindern keine Grenzen setzen, sagt er. Weil der bisherige Schutz nach Meinung des Verbands nicht ausreicht, ist er inzwischen auch für ein Social-Media-Verbot für unter 14-Jährige.
1: Spanien dreht den Spieß um. Das Land reagiert mit eigenen Grenzkontrollen auf Italiens Weigerung, die wegen der Ceuta-Migrationskrise eingeführten Kontrollen aufzuheben. Ab heute will Spanien Reisende aus Italien stichprobenartig an Häfen und Flughäfen kontrollieren. Hintergrund ist der kürzliche Massenansturm auf Spaniens Exklave Ceuta. Mehr als jeder fünfte Rentner und jede zweite Rentnerin mit besonders langer Versicherungszeit ist mit der gesetzlichen Rente zuletzt nicht über die Armutsgefährdungsgrenze hinausgekommen. Die lag im vergangenen Jahr bei rund 1.450 Euro. Andere Alterseinkommen und zum Beispiel der Wohlstand in einem Haushalt insgesamt sind in der Statistik allerdings nicht eingerechnet. Bundesfinanzminister Klingbeil will offenbar die Steuerfreibeträge für bestimmte Vereine deutlich senken. Das berichtet die Bild-Zeitung und beruft sich auf einen Referentenentwurf aus dem Finanzministerium. Demnach ist in Zukunft eine Freigrenze von 1.000 Euro für steuerpflichtige Vereine geplant. Bisher gibt es einen 5.000 Euro Freibetrag. Das soll rund 45 Millionen Euro pro Jahr in die Kassen spülen.
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1: Sonnenschein und noch mehr Sonnenschein, so sieht's heute in Bayern aus. Dazwischen gibt's nur wenige harmlose Wolken. Die Temperaturen klettern auf 26 bis 32 Grad. Auch morgen und noch weit in die Woche rein bleibt sonnig und meist bei über 30 Grad in der Spitze. Nur am Montag kann es auch mal Schauer und Gewitter geben.
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4: Auf der A8 München Richtung Salzburg zwischen Neukirchen und Schwarzbach staut es sich auf 10 Kilometern. Es dauert hier etwa 20 Minuten länger. Und auf der A9 München Richtung Nürnberg zwischen Neuburg an der Donau und Ingolstadt Ost sind es 5 Kilometer Stau. Hier kommen etwa 10 Minuten obendrauf. Allen unterwegs eine gute Fahrt.
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6: Wir starten zusammen rein in ein wunderschönes, ich würde schon fast sagen, in ein perfektes Sommerferienwochenende. Heute und morgen wieder um die 30 Grad und den ganzen Tag nur Sonne. Besser geht's auch gar nicht. Und dann ist auch noch so viel geboten in München, Stadt und Land. Also wirklich, ich würde sagen, mehr denn je dieses Wochenende. Wahnsinn, was ihr da alles erleben könnt. Ich gebe euch gleich eine Übersicht um Viertel nach. Und bis dahin könnt ihr schon mal raten, was ist das zweitgrößte Volksfest im Münchner Raum nach dem Oktoberfest, nach der Wiesn. Startet jetzt nämlich wieder dieses Wochenende. Wer weiß es? Gleich die Auflösung um Viertel nach.
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0: Hey Leute, schönen Samstag.
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0: Nicht nur das Wetter passt, es ist auch wieder so viel geboten bei uns in der schönsten Stadt der Welt. Ganz viele Sommerfeste, Open Airs und so weiter. Ich gebe euch mal einen Schnellabriss, was ihr alles so erleben könnt an diesem Wochenende. Heute zum Beispiel ab 12 Uhr in der Bar am Seehaus im Englischen Garten. Großes Sommerfest. Dann haben wir das schönste Open Air Kino der Stadt. Kino Mond und Sterne im Westpark. Da laufen heute zum Beispiel die Minions. Und wer eher auf Clubsound unter freiem Himmel steht, der sollte heute ab 14 Uhr mal zum Bahnwärter Thiel in der Ludwigsvorstadt schauen. Da ist nämlich Sommerfest und Open Air. Natürlich heute und morgen auch wieder der Theatron Musiksommer im Olympiapark. Und ab heute starten auch wieder die Open Airs im Brunnenhof in der Residenz in der Innenstadt. Wahnsinn. Und es geht auch festivaltechnisch weiter. Morgen das Isle of Summer Beach an der Regattastrecke in Oberschleißheim auf Sand und unter Bäumen. Und wer es lieber ein bisschen mehr Wiesen-like mag, jetzt schon, ja, an diesem Wochenende startet auch wieder das Dachauer Volksfest. Nach dem Oktoberfest, ja, das größte Volksfest im Münchner Raum. Mast kostet in diesem Jahr 10,40 Euro. Ich weiß noch früher, ich war in Dachau auf der Schule, da war das Dachauer Volksfest immer das billigste Volksfest in der ganzen Region. Ich weiß nicht, ob das nach wie vor so ist, aber Mast 10,40 Euro dieses Jahr. Ist mittlerweile schon ganz schön ordentlich, auch hier muss man sagen. Startet gut rein ins zweite Ferienwochenende und bei uns gibt's Feel Good Music rund um die Uhr hier auf 95.5. 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

Hier ist 95 vom Charivari mit der Tommy Bergelmeier Show und mit der wahrscheinlich besten Geschichte der Woche. Ein 15-Jähriger soll einen 29-Jährigen diese Woche in Bogenhausen mit einem Messer bedroht und dessen Wertsachen gefordert haben. Soweit noch nicht so lustig, aber es wird gleich noch lustig. Wirklich. Also, 15-Jähriger bedroht 29-Jährigen mit einem Messer. Der 29-Jährige dann so, ey, ich hab nichts dabei, ich hab keine Wertsachen, kein Bargeld. Der 15-Jährige, ja gut, dann fahren wir jetzt zusammen zu einem Geldautomaten. Das Ganze haben sie dann gemacht. Am Rosenkavalierplatz konnte der 29-Jährige dann aber flüchten. Ein paar Tage später ging der 29-Jährige zur Polizeiwache, um eine Anzeigenbestätigung abzuholen. Vorher natürlich Anzeige aufgegeben, ey, ich wurde bedroht. Dort erkannte er dann den mutmaßlichen Täter wieder. Dieser befand sich zufällig ebenfalls auf der Dienststelle und wollte gerade selbst als Geschädigter eines Diebstahls Anzeige erstatten. Also der 15-Jährige hat gesagt, ey, ich wurde beklaut, könnt ihr mir helfen? Und der 29-Jährige war genau zu dem Zeitpunkt auch da und hat ihn erkannt. Die Beamten nahmen den Jugendlichen dann fest. Bei einer anschließenden Durchsuchung der Wohnung seiner Eltern wurden Beweismittel sichergestellt. Also wenn du selber Täter bist, dann vielleicht nicht zur Polizei rennen und sagen, ey, ich bin Opfer. Oder im besten Fall einfach selber gar kein Täter sein. Das ist, glaube ich, die beste Variante. Das meine persönliche Geschichte der Woche. Und jetzt geht's weiter mit Feel Good Music. Macht euch ein schönes Wochenende.

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15: Ich bin Angela Kress. Restaurants geben den seit Januar geltenden reduzierten Mehrwertsteuersatz für Speisen wohl kaum an Kunden weiter. Das berichtet die ARD und beruft sich unter anderem auf DEHOGA-Zahlen. Laut dem Branchenverband konnten aber fast 3/4 der Gastronomiebetriebe ihre Preise immerhin stabil halten, trotz gestiegenem Mindestlohn und teils hohen Einkaufspreisen. Die nächste Generation Personalausweise soll digitaler und sicherer werden. Die Rheinische Post berichtet, dass in Zukunft die Adresse möglicherweise nicht mehr auf dem Dokument stehen soll. Stattdessen könnte sie digital gespeichert werden. Eine Petition hatte Sicherheitsbedenken geäußert, wenn zum Beispiel Hausschlüssel und Perso mit Adresse darauf gleichzeitig gestohlen werden. Es wird weiter über die Rentenreformpläne diskutiert. Unionsfraktionschef Frei sagt, dass man bei der Abschaffung der abschlagsfreien Frührente über eine Übergangsrente

0: Regelung reden werde. Den Funke Medien sagte er außerdem, dass es Härtefallregelungen geben werde. Beides sei im Vorschlag der Expertenkommission bereits vorgesehen. Vor allem die geplante Abschaffung der sogenannten Rente mit 63 sorgt aktuell für Kritik. 4 Bundesländer haben das Sonn- und Feiertagsfahrverbot für bestimmte Lkw-Transporte aufgehoben. Grund sind die niedrigen Pegel in Flüssen. Thomas Bremser über die Reaktionen.
1: Niedrige Flusspegel seien ein Symptom der Klimakrise. Mit mehr Lkw auf Autobahnen lasse sich das Problem nicht lösen. Das sagte BUND-Chef Band der Rheinischen Post. Die Wirtschaft ist dagegen erleichtert, denn durch die niedrigen Flusspegel können Schiffe teilweise nur mit einem Bruchteil der üblichen Ladung fahren. Durch das gelockerte Fahrverbot können in den nächsten Wochen mehr Güter auf den Straßen transportiert werden.
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0: Sonnenschein und noch mehr Sonnenschein, so sieht's heute in Bayern aus. Dazwischen gibt's nur wenige harmlose Wolken. Die Temperaturen klettern auf 26 bis 32 Grad. Auch morgen und noch weit in die Woche rein bleibt sonnig und meist bei über 30 Grad in der Spitze. Nur am Montag kann es auch mal Schauer und Gewitter geben.
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4: Hallo auf die Straßen. Es ist einiges los gerade. Wir fangen an auf der A3 Nürnberg Richtung Passau. Zwischen Metten und Hengersberg staut es sich auf 6 Kilometern. Es dauert hier etwa eine Viertelstunde länger. Auf der A7 Füssenreute Richtung Ulm. Zwischen Memmingen Süd und Dettingen an der Iller staut es sich auch auf 6 Kilometern. Auch hier gibt es etwa eine Viertelstunde plus. Auf der A7 Ulm Richtung Füssenreute zwischen Nersingen und Illertissen 8 Kilometer Stau, es dauert hier etwa 20 Minuten länger. Auf der A8 München Richtung Salzburg zwischen Neukirchen und Schwarzbach fließt der Verkehr auf 12 Kilometern zäh, es dauert hier etwa eine Viertelstunde länger. Auf der A8 Salzburg Richtung München zwischen Weyern und dem Kreuz München Süd 14 Kilometer Stau und etwa eine halbe Stunde, die es länger dauert. Und zuletzt auf der A9 München Richtung Nürnberg zwischen Neuburg an der Donau und Denkendorf 15 Kilometer zäh fließender Verkehr. Es dauert auch hier etwa eine halbe Stunde länger. Allen unterwegs eine gute Fahrt.
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5: Heute findet in München ein Flohmarkt statt, aber nicht irgendein Flohmarkt, sondern der coolste, der beste Flohmarkt, den München, den vielleicht sogar ganz Deutschland jemals gesehen hat. Kein Witz, dieses Konzept ist so geil. Also was diesen Flohmarkt so geil macht, ist nicht nur, dass der in der Olympiahalle stattfindet, sondern dass da auch Leute da sind, die berufeswegen, sag ich mal, schon die coolsten Klamotten haben und die dann da heute vor Ort verkaufen. Um welchen Flohmarkt es genau geht, das sage ich euch gleich nach 4 Feelgood-Hits, die jetzt hier laufen auf 95,5 Charivari.
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0: Ich bin schon ein bisschen aufgeregt. Ich freue mich so auf den Tag heute. Wir pimpen heute das Sommerfestival am Olympiapark und zwar mit dem heißesten Influencer-Event der Stadt, dem Treasure Hunt, dem größten Influencer-Flohmarkt, den München Stadt und Land, den vielleicht sogar ganz Deutschland jemals gesehen hat. Über 100 der bekanntesten Stars der Social-Media-Welt sind da am Start. 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Schaut gerne vorbei. Tickets und Infos gibt's auf charivari.de. Ich werde auch da sein. Freue mich sehr auf euch. Werde so ein bisschen vor der Halle moderieren. Und danach, und da freue ich mich auch schon sehr drauf, gibt's noch die große Afterparty direkt am Olympiasee. Sundowner und Water Lantern Festival. Also da werden tausende Laternen über dem Olympiasee dann steigen. Das klingt schon geil und wird auch so krass aussehen. Also ihr seid alle herzlich eingeladen. Kommt vorbei zum Treasure Hunt in der Olympiahalle. Heute

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95,5 Charivari, hier ist Tommy Bergelmeier. Gestern mal wieder an der Theresienwiese vorbeigeradelt, direkt Gänsehaut bekommen. Was? 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Ich hab so Bock, ich freue mich so krass drauf. Und wir haben dieses Jahr für euch auch noch was ganz Besonderes. Wir legen noch einen drauf, dass eure Wiesen-Experience was so Besonderes wird, dass ihr das niemals vergessen werdet. 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Und das ist ja an sich schon der Wahnsinn, aber wir legen noch einen drauf. Anschließend könnt ihr den Nachmittag dann noch mit Freunden im Bierzelt genießen und wir haben alles für euch organisiert. Wie ihr an die Plätze kommt, das seht ihr auf charivari.de. Im Endeffekt müsst ihr uns nur mitteilen, warum dieses Erlebnis euer besonderer, absoluter Traum ist. Mehr auf charivari.de und hier gehen wir jetzt mal wieder von der Blasmusik weg hin zu Feel Good Music.

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15: Ich bin Angela Kress. Am Westufer des Gardasees hat ein Waldbrand für Aufsehen gesorgt. Wie die Bild-Zeitung berichtet, mussten in der Nacht Ferienhäuser und Hotels evakuiert werden, bisher demnach über 200 Menschen. Italien wird gerade von einer Hitzewelle getroffen, Landschaften sind trocken und Pegelstände niedrig. Der Migrationsstreit zwischen Spanien und Italien spitzt sich zu. Menschen, die aus Italien nach Spanien einreisen, müssen ab heute mit Kontrollen an der Grenze rechnen. Italien hatte zuvor Grenzkontrollen eingeführt wegen der Migrationskrise von Ceuta. Claudia Wächter berichtet aus Rom.
7: Gebt die Grenzkontrollen auf, hatte Spanien zuvor gefordert. Doch die rechte Regierungschefin hier, die hart gegen illegale Einwanderung vorgeht, die bleibt dabei. Spricht von einem Sicherheitsrisiko, fürchtet, dass Terroristen über Ceuta hier nach Italien kommen könnten. Die allermeisten Migranten haben die Exklave allerdings längst verlassen. Die Migrantenfrage spaltet aber nun wieder einmal die EU.
15: Als weitere Rentenreform fordert der Wirtschaftsweise Werding, die Witwenrente abzuschaffen mit Übergangsfristen und Bestandsschutz. Sie sei nicht mehr zeitgemäß, Frauen könnten sich heute selbst versorgen, sagte er der Rheinischen Post. Die Witwenrente koste die deutsche Rentenkasse fast 50 Milliarden Euro im Jahr. In den aktuellen Vorschlägen der Rentenkommission kommt die Witwenrente nicht vor. Erster Spieltag in der neuen Saison der zweiten Fußball-Bundesliga. Heute Abend um 20:30 Uhr empfängt Aufstiegsfavorit Wolfsburg Kaiserslautern.

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0: klettern. Die letzte Saison endete katastrophal für Wolfsburg, nämlich mit dem Abstieg. Jetzt will der Werksklub schnellstmöglich zurück ins Oberhaus. Schon ab 13 Uhr gibt's die Partien Heidenheim-Osnabrück, Darmstadt gegen Kiel, Karlsruhe-Bielefeld und Magdeburg gegen Braunschweig.
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0: Viel Sonnenschein begleitet uns durch den Tag. Wenige Quellwolken sind auch mit dabei, die sind aber harmlos. Dazu werden es maximal 26 bis 32 Grad. Auch morgen und zum Start in die Woche wird's sonnig. Am Montag ziehen dann ein paar Wolken durch und es kann auch mal ein paar Schauer oder Gewitter geben. Es bleibt heiß mit meistens über 30 Grad in der Spitze.
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3: Hallo auf die Straßen. Es ist einiges los. Auf der A3 Nürnberg Richtung Passau zwischen Metten und Hengersberg staut es sich auf 7 Kilometern. Es dauert hier etwa 20 Minuten länger. Auf der A7 Füssenreute Richtung Ulm staut es sich zwischen Memmingen Süd und Illertissen auf insgesamt mehr als 10 Kilometern. Es dauert hier insgesamt mehr als eine halbe Stunde länger. In der Gegenrichtung außerdem zwischen Nersingen und Altenstadt an der Iller auch mehr als 10 Kilometer Stau und auch mehr als eine halbe Stunde plus. Auf der A8 Salzburg Richtung München zwischen Bayern und dem Kreuz München Süd 14 Kilometer Stau. Auch hier gibt's etwa eine halbe Stunde obendrauf. Auf der A9 Nürnberg Richtung München zwischen Manching und Langenbruck 6 Kilometer Stau, es dauert auch hier etwa eine halbe Stunde länger. Und auf der A9 München Richtung Nürnberg zwischen Neuburg an der Donau und Denkendorf fließt der Verkehr auf 14 Kilometern zäh, es dauert hier etwa 25 Minuten länger. Allen unterwegs eine gute Fahrt.
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12: Es ist kurz vor halb.
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8: Es ist gleich 13 Uhr.
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12: Ich bin Angela Kress. Am Westufer des Gardasees, wo derzeit auch viele Deutsche Urlaub machen, wüten Feuer. Mehr als 200 Menschen mussten jetzt evakuiert werden, darunter auch viele Urlauber. Die Feuerwehr sagt, dass sich der Brand in den Bergen in der Nacht schnell ausgebreitet hat. Er ist demnach auch noch nicht unter Kontrolle. Die Feuerwehr ist mit Löschflugzeugen und Hubschraubern unterwegs. Die Industrie begrüßt, dass 4 Bundesländer das Sonntagsfahrverbot für Lkw gelockert haben. Das könne die Lieferketten stabilisieren, hieß es vom Industrieverband BDI in der Rheinischen Post. Hintergrund ist das aktuelle Niedrigwasser auf wichtigen Flüssen. Thomas Bremser berichtet.
13: Das Niedrigwasser macht der Wirtschaft zu schaffen und könnte auch Güter für die Kunden verteuern, wie Benzin, Getreide oder Baustoffe. Darum sollen jetzt mehr Transporte auf Straße und Schiene verlegt werden. Gut möglich, dass weitere Regionen nachziehen. Denn noch ist unklar, ob die Laster andere Bundesländer umfahren müssen oder schnell eine Sondergenehmigung bekommen.
12: Seit einem Monat gibt es in Bayern die staatliche Kinderschutz-Hotline. Kinder und Jugendliche in Not und besorgte Menschen in ihrem Umfeld können dort anrufen, zum Beispiel bei Mobbing oder Missbrauch. Die zuständige Behörde sagt, der Andrang ist stark. 44 Menschen seien im Juli beraten worden. Den Angaben nach ist das Angebot in dieser Form bundesweit das einzige. Florian Wellbrock hat zum Abschluss der Freiwasserwettbewerbe bei den Schwimm-Europameisterschaften in Paris seine 3. Goldmedaille gewonnen. Gemeinsam mit Julia Ackermann, Isabel Gose und Oliver Klemet bezwang er in der Mixed-Staffel über 4x1,5 Kilometer Italien und Ungarn. Es ist das 4. Gold und die 5. Medaille für das deutsche Freiwasserteam.
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12: Viel Sonnenschein begleitet uns durch den Tag. Wenige Quellwolken sind auch mit dabei, die sind aber harmlos. Dazu werden es maximal 26 bis 32 Grad. Auch morgen und zum Start in die Woche wird es sonnig. Am Montag ziehen dann ein paar Wolken durch und es kann auch mal ein paar Schauer oder Gewitter geben. Es bleibt heiß mit meistens über 30 Grad in der Spitze.
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1: Hallo auf die Straßen. Auf der A3 Nürnberg Richtung Passau zwischen Metten und Hengersberg staut es sich auf 5 Kilometern. Es dauert hier etwa eine Viertelstunde länger. Auf der A7 Füssenreute Richtung Ulm zwischen Dettingen an der Iller und Illertissen staut es sich auf 9 Kilometern. Hier ist es etwa eine halbe Stunde mehr. Direkt dahinter staut es sich zwischen Illertissen und dem Dreieck Hittistetten nochmal. Hier kommen etwa 20 Minuten nochmal obendrauf. Auf der A7 Ulm Richtung Füssenreute zwischen Mersingen und Wöhringen staut es sich auf 6 Kilometern. Hier dauert es etwa eine Dreiviertelstunde länger. Auf der A8 Salzburg Richtung München zwischen Holzkirchen und dem Kreuz München Süd 11 Kilometer Stau. Es gibt hier etwa 20 Minuten plus. Auf der A9 Nürnberg Richtung München zwischen Ingolstadt Süd und dem Dreieck Holledau staut es sich auf 9 Kilometern. Hier dauert es etwa eine halbe Stunde länger. Und zuletzt auf der A9 München Richtung Nürnberg zwischen Neuburg an der Donau und Denkendorf fließt der Verkehr auf 13 Kilometern zäh. Es dauert hier etwa 20 Minuten länger. Allen unterwegs eine gute Fahrt.
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12: Ich bin Moritz Einzel. Kinder- und Jugendärzte sehen beim Schutz vor sozialen Medien ein Versagen der Eltern. Es sei längst erwiesen, dass Social Media vor allem junge Menschen krank und dumm mache, zitiert die Neue Osnabrücker Zeitung den Berufsverbandssprecher. Katrin Müller berichtet.
13: Kinder könnten sich der krassen Beeinflussung auf den Social-Media-Plattformen kaum noch entziehen. Jugendlichen sei es fast nicht mehr möglich, sich eine freie Meinung zu bilden, so Mediziner Jakob Maske. Oft würden die Eltern selbst am Handy kleben und ihren Kindern keine Grenzen setzen, sagt er. Weil der bisherige Schutz nach Meinung des Verbands nicht ausreicht, ist er inzwischen auch für ein Social-Media-Verbot für unter 14-Jährige.
12: Wegen eines großen Waldbrands am Gardasee sind mehr als 200 Menschen vorsorglich evakuiert worden, darunter zahlreiche Urlauber. Das Feuer wütet nach Angaben der Feuerwehr am Westufer von Italiens größtem See. Löschflugzeuge und viele Fahrzeuge der Feuerwehr sind im Einsatz. Italien kämpft gegen eine Hitzewelle. Wälder und Böden sind staubtrocken. Als weitere Rentenreform fordert der Wirtschaftsweise Werding, die Witwenrente abzuschaffen mit Übergangsfristen und Bestandsschutz. Sie sei nicht mehr zeitgemäß, Frauen könnten sich heute selbst versorgen, sagte er der Rheinischen Post. Die Witwenrente kostet die deutsche Rentenkasse fast 50 Milliarden Euro im Jahr. In den aktuellen Vorschlägen der Rentenkommission kommt die Witwenrente nicht vor. Verkehrsunfälle auf der A3 bei Erlangen und Höchstadt haben gestern zu stundenlangen Staus geführt. Unter anderem hatte zwischen den Anschlussstellen Pommersfelden und Höchstadt Ost ein Mann ein Stauende übersehen. Der Rückstau reichte bis nach Unterfranken. In der Gegenrichtung behinderten Gaffer den Verkehr. Gegen sie wird ermittelt.
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12: Viel Sonnenschein begleitet uns durch den Tag. Wenige Quellwolken sind auch mit dabei, die sind aber harmlos. Dazu ist es heiß, maximal 26 bis 32 Grad. Auch morgen und zum Start in die Woche wird es sonnig. Am Montag ziehen dann ein paar Wolken durch und es kann ein paar Schauer oder Gewitter geben. Es bleibt heiß mit meistens über 30 Grad in der Spitze.
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14: Hallo auf die Straßen. Auf der A3 Nürnberg Richtung Passau zwischen Metten und Hengersberg staut es sich auf 4 Kilometern. Es dauert hier etwa 10 Minuten länger. Auf der A7 Füssenreute Richtung Ulm zwischen Altenstadt an der Iller und dem Dreieck Hittistetten fließt der Verkehr zäh. Hier sind es etwa 20 Minuten mehr. In der Gegenrichtung zwischen Nersingen und Altenstadt an der Iller gilt das Gleiche, auch hier etwa 20 Minuten plus. Auf der A8 Salzburg Richtung München. Zwischen Holzkirchen und dem Kreuz München Süd gibt es 9 Kilometer Stau. Es dauert hier etwa 10 Minuten länger. Und zuletzt auf der A9 München Richtung Nürnberg zwischen Neuburg an der Donau und Denkendorf 11 Kilometer Stau. Es dauert etwa eine halbe Stunde länger. Allen unterwegs eine gute Fahrt.
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2: Es ist gleich 15 Uhr.
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6: Ich bin Moritz Einzel. Wegen eines großen Waldbrands am Gardasee sind mehr als 200 Menschen evakuiert worden, darunter zahlreiche Urlauber. Das Feuer wütet nach Angaben der Feuerwehr am Westufer von Italiens größtem See. Aus Italien berichtet Claudia Wächter.
7: Raus, weg hier, hieß das Kommando mitten in der Nacht. Urlauber mussten aus ihren Unterkünften flüchten, genauso wie alle Touristen aus einer Ferienanlage. Immer näher rückten die glutroten Flammen heran. Auch viele Deutsche machen gerade hier am Gardasee Urlaub. Zig Feuerwehrleute sind noch immer im Einsatz, auch Löschflugzeuge. Alle versuchen, den Brand unter Kontrolle zu bekommen. Hier in Italien stöhnen alle unter einer extremen Hitzewelle. Wälder und Böden sind staubtrocken.
6: Bundesverkehrsminister Bilger hat die Aussetzung des Sonntagsfahrverbots für Lkw verteidigt. Im Deutschlandfunk sagte der CDU-Politiker, die Firmen bräuchten jetzt diese Flexibilität. Der Schritt schaffe zusätzliche Transportmöglichkeiten. Allerdings sei er nur ein Teil des Maßnahmenpakets, um auf das Niedrigwasser in deutschen Flüssen zu reagieren. Außerdem sollten Baustellen wegfallen und mehr Kapazitäten bei der Bahn entstehen. Mit einem 3 Meter langen Plastikkrokodil sind 2 Männer über das Gelände des Gäuboden-Volksfests in Straubing spaziert. Nach Polizeiangaben hatten sie das Krokodil aus einer Geisterbahn entwendet und waren damit auf dem Weg Richtung Ausgang. Die beiden Männer waren demnach stark alkoholisiert. Gegen sie wurde ein Strafverfahren wegen Diebstahls eines Krokodils eingeleitet. Das Plastiktier hat einen Wert von etwa 5.000 Euro. Zum Abschluss der Freiwasserwettbewerbe bei der Schwimm-EM in Paris hat die deutsche Mixed-Staffel Gold über 4x1,5 Kilometer geholt. Für Schlussschwimmer Florian Wellbrock ist es die 3. Goldmedaille bei den Europameisterschaften, für Isabel Gose die 2. Mit dem Team waren außerdem Julia Ackermann und Oliver Klemet. Silber ging an Italien, Bronze an Ungarn.
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6: Viel Sonnenschein begleitet uns durch den Tag. Wenige Quellwolken sind auch mit dabei, die sind aber harmlos. Dazu ist es heiß, maximal 26 bis 32 Grad. Auch morgen und zum Start in die Woche wird es sonnig. Am Montag ziehen dann ein paar Wolken durch und es kann ein paar Schauer oder Gewitter geben. Es bleibt heiß mit meistens über 30 Grad in der Spitze.
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8: Hallo auf die Straßen. Auf der A7 Ulm Richtung Würzburg zwischen Aalen-Westhausen und Dinkelsbühl-Fichtenau staut es sich auf 11 Kilometern. Es dauert hier etwa eine Dreiviertelstunde länger. Auf der A7 Ulm Richtung Füssenreute zwischen dem Dreieck Hettistetten und Altenstadt an der Iller sind es 10 Kilometer Stau. Hier kommt etwa eine Viertelstunde obendrauf. Auf der A8 Salzburg Richtung München zwischen Holzkirchen und dem Kreuz München Süd fließt der Verkehr auf 12 Kilometern zäh. Auch hier dauert es etwa eine Viertelstunde länger. Auf der A9 München Richtung Nürnberg zwischen Neuburg an der Donau und Denkendorf gibt es 11 Kilometer Stau. Hier ist es etwa eine halbe Stunde plus. Und auf der A9 Nürnberg Richtung München zwischen Pfaffenhofen an der Ilm und dem Kreuz Neufahrn 14 Kilometer Stau. Es dauert hier etwa 20 Minuten länger. Allen unterwegs eine gute Fahrt.
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3: Ich bin Moritz Einzel. Erste Bundesländer haben das Fahrverbot für Lkw an Sonntagen vorübergehend aufgehoben. Niedersachsen, NRW, Rheinland-Pfalz und das Saarland. So sollen mehr Gütertransporte vom Wasserweg auf die Straßen verlegt werden. Der neue Bundesverkehrsminister Bilger hatte das wegen der Niedrigwasserlage vorgeschlagen. Grünen-Fraktionsvize Verlinden forderte Bilger auf, anzuerkennen, dass das Niedrigwasser vom Klimawandel kommt. Sie forderte ein Tempolimit auf Autobahnen und eine stärkere Bahn. Angesichts der hohen Kosten für Benzin und Diesel haben führende SPD-Politiker eine Spritpreisbremse gefordert. Generalsekretär Klüssendorf sagte, die hohen Spritpreise seien weiterhin eine echte Belastung für unser Land. Mecklenburg-Vorpommerns Ministerpräsidentin Schwesig betonte, in ländlichen Regionen sei das Auto kein Luxus, sondern notwendig für den Alltag. In Straubing läuft ja seit gestern das Gäubodenvolksfest, das zweitgrößte Volksfest im Freistaat. Die Menschen verlassen das Fest idealerweise fröhlicher, als sie es betreten haben. Man kann's aber auch übertreiben, berichtet Florian Klaus.
4: In Straubing sind zwei Männer mit einem 3 Meter langen Plastikkrokodil über das Gelände des Gäubodenvolksfests spaziert. Wie die Polizei mitteilte, hatten sie das Krokodil unter Alkoholeinfluss aus einer Geisterbahn entwendet und waren damit auf dem Weg Richtung Ausgang. Gegen die Männer wurde ein Strafverfahren wegen Diebstahls eines Krokodils eingeleitet. Das Plastiktier hat einen Wert von etwa 5.000 Euro.
3: Erster Spieltag in der zweiten Fußball-Bundesliga und da ist Bundesliga-Absteiger Heidenheim mit einem Heimsieg in die neue Saison gestartet. Das Team gewann gegen Aufsteiger Osnabrück mit 4:3. Tabellenführer ist erstmal Braunschweig nach einem 6:1 Kantersieg auswärts gegen Magdeburg. Darmstadt und Kiel trennten sich 2:2 und Karlsruhe besiegte Bielefeld mit 2:1. Um 20.30 Uhr trifft noch Wolfsburg auf Kaiserslautern.
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3: Viel Sonnenschein begleitet uns durch den Tag. Wenige Quellwolken sind auch mit dabei, die sind aber harmlos. Dazu ist es heiß, maximal 26 bis 32 Grad. Auch morgen und zum Start in die Woche wird es sonnig. Am Montag ziehen dann ein paar Wolken durch und es kann ein paar Schauer oder Gewitter geben. Es bleibt heiß mit meistens über 30 Grad in der Spitze.
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4: Hallo auf die Straßen. Auf der A3 Passau Richtung Nürnberg zwischen Wörth an der Donau Ost und Rosenhof fließt der Verkehr auf 8 Kilometern zäh. Es dauert hier etwa 10 Minuten länger. Auf der A8 Salzburg Richtung München zwischen Holzkirchen und dem Kreuz München Süd 11 Kilometer zäh fließender Verkehr. Hier ist es etwa eine Viertelstunde plus. Auf der A9 München Richtung Nürnberg zwischen Neuburg an der Donau und Denkendorf 12 Kilometer zäh fließender Verkehr. Hier dauert es etwa 20 Minuten länger. Auf der A95 München Richtung Garmisch-Partenkirchen zwischen Sindelsdorf und Murnau-Kochel bitte aufpassen. Hier hat es einen Unfall im Baustellenbereich gegeben. Es sind Personen auf der Fahrbahn. Und auf der B471 Garching Richtung Fürstenfeldbruck zwischen Oberschleißheim und Karlsfeld 2 Kilometer Stau. Es dauert hier etwa eine halbe Stunde länger. Allen unterwegs eine gute Fahrt.
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8: Ich bin Moritz Einzel. Wegen der weiterhin hohen Spritpreise machen sich führende SPD-Politiker für eine Spritpreisbremse stark. Die hohen Kosten für Benzin und Diesel seien weiterhin eine echte Belastung für unser Land, hat SPD-Generalsekretär Klüssendorf der Nachrichtenagentur dpa gesagt. Und die Ministerpräsidentin von Mecklenburg-Vorpommern-Schwesig betonte, in ländlichen Regionen sei das Auto kein Luxus, sondern notwendig für den Alltag. Der Industrieverband BDI hat die zeitweise Aufhebung von Lkw

0: Fahrverboten an Sonn- und Feiertagen begrüßt. Die Verlagerung von Gütern auf Schiene und Straße könne die Lieferketten stabilisieren, sagte Vizegeschäftsführer Lösch der Rheinischen Post. Hintergrund ist das aktuelle Niedrigwasser in den Flüssen. Personalausweise werden künftig möglicherweise ohne Angabe der Adresse ausgestellt. Wie die Rheinische Post berichtet, arbeitet das Bundesinnenministerium an einer entsprechenden neuen Generation der Ausweise. Entfiele die Adresse, würde das die Bürokratie entlasten, so die Überlegung. Bei der Schwimm-EM in Paris hat zum Abschluss der Freiwasserwettbewerbe die deutsche Staffel Gold geholt, über 4x1,5 Kilometer. Schlussschwimmer war Florian Wellbrock.
1: Irgendwo muss ich mit dem Druck auch umgehen, also das ist irgendwo mein Job, dafür werde ich bezahlt. Und wenn man dann hinten raus die Goldmedaille sichern kann und das mit dem Team feiern kann, gerade als letzten Wettkampftag. Wir sind amtierender Weltmeister in dem Event, jetzt auch Europameister, also ich glaube, mehr geht heute nicht.
0: Wellbrock in der ARD. Außerdem im Team waren Isabel Gose, Julia Ackermann und Oliver Klemet. In der zweiten Fußball-Bundesliga ist Magdeburg mit einem 1:6 Heimdebakel gegen Braunschweig in die neue Saison gestartet. Außerdem spielten Heidenheim-Osnabrück 4:3, Darmstadt gegen Kiel 2:2 und Karlsruhe-Bielefeld 2:1. Um 20.30 Uhr trifft noch Wolfsburg auf Kaiserslautern.
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0: Viel Sonnenschein begleitet uns durch den Tag. Wenige Quellwolken sind auch mit dabei, die sind aber harmlos. Dazu ist es heiß, maximal 26 bis 32 Grad. Auch morgen und zum Start in die Woche wird es sonnig. Am Montag ziehen dann ein paar Wolken durch und es kann ein paar Schauer oder Gewitter geben. Es bleibt heiß mit meistens über 30 Grad in der Spitze.
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4: Hallo auf die Straßen. Auf der A8 Stuttgart Richtung München zwischen Merklingen und Ulm-Ost staut es sich auf 3 Kilometern. Es dauert hier etwa eine halbe Stunde länger. Auf der A8 Salzburg Richtung München zwischen Holzkirchen und dem Kreuz München Süd 10 Kilometer zäh fließender Verkehr. Hier kommt etwa eine Viertelstunde obendrauf. Und auf der A95 München Richtung Garmisch-Partenkirchen zwischen Sindelsdorf und Murnau-Kochel bitte aufpassen, da ist ein defektes Auto im Baustellenbereich. Allen unterwegs eine gute Fahrt.
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6: Ich bin Moritz Einzel. Das Bundesinnenministerium feilt an einem neuen Personalausweis. Wie die Rheinische Post berichtet, könnte der Perso künftig ohne Adresse ausgestellt werden. Ein Grund: beim Umziehen muss man bisher einen Aufkleber mit der neuen Anschrift drauf machen lassen. Das fiele dann weg und es gäbe weniger bürokratischen Aufwand. Am neuen Personalausweis soll bis Ende des kommenden Jahres gearbeitet werden. Bundesverkehrsminister Bilger hat die Aussetzung des Sonntagsfahrverbots für Lkw verteidigt. Im Deutschlandfunk sagte der CDU-Politiker, die Firmen bräuchten jetzt diese Flexibilität. Der Schritt schaffe zusätzliche Transportmöglichkeiten. Hintergrund ist das aktuelle Niedrigwasser auf den Flüssen. Niedersachsen, NRW, Rheinland-Pfalz und das Saarland haben das Sonntagsfahrverbot bereits vorübergehend aufgehoben. Auf bestimmte Vereine in Deutschland könnten bald höhere Steuern zukommen. Das plant das Finanzministerium Medienberichten zufolge. Minister Klingbeil will demnach Freibeträge für steuerpflichtige Vereine senken. Dabei geht es um Vereine mit wirtschaftlichen Interessen, zum Beispiel Profisportvereine. Bundesliga-Absteiger Heidenheim ist mit einem Heimsieg in die neue Saison der zweiten Fußball-Bundesliga gestartet. Das Team gewann gegen Aufsteiger Osnabrück mit

0: 4:3. Heidenheims Trainer Frank Schmidt zeigte sich erleichtert.
1: Deswegen sind wir jetzt froh, dass wir den ersten Spieltag die ersten 3 Punkte haben. Aber ich denke, nach dem ersten Spieltag kann man nicht davon sprechen, dass man schon richtig in der Saison drin ist.
0: Spitzenreiter in der freilich noch nicht aussagekräftigen Tabelle ist Braunschweig nach einem 6:1 Kantersieg in Magdeburg. Karlsruhe besiegte Bielefeld 2:1, Darmstadt und Kiel trennten sich 2:2. Um 20.30 Uhr trifft noch Wolfsburg auf Kaiserslautern. In der dritten Liga ist Regensburg mit einem deutlichen Auswärtssieg in die neue Spielzeit gestartet. Der SSV Jahn gewann bei Viktoria Köln mit 5:2. Ingolstadt und Würzburg spielten 2:2.
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0: In der Nacht ist es klar oder höchstens leicht bewölkt. Die Temperaturen sinken auf 16 bis 9 Grad. Morgen scheint wieder häufig die Sonne. Im Tagesverlauf ziehen dünne, hohe Wolken heran. Im Westen entstehen gegen Abend vereinzelte Schauer und Gewitter. Die Höchstwerte erreichen 30 bis 37 Grad. Am Montag gibt es einen Mix aus Wolken, Sonne und einzelnen Schauern und Gewittern bei Nachmittagswerten von 29 bis 35 Grad. Ab Dienstag erwartet uns wieder viel Sonnenschein.
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0: Vorsicht auf der A3 Passau Richtung Nürnberg. Da haben wir eine Sperre zwischen Schwarzach und Bogen nach einem Unfall. Zwischen Metten und Bogen aktuell 3 Kilometer Stau, 16 Minuten der Zeitverlust. Die A8 Salzburg Richtung München zwischen Weyern und dem Kreuz München Süd, 12 Kilometer stockender Verkehr, 14 Minuten Zeitverlust. Vorsicht auf der A99 Ostumfahrung München Richtung Salzburg. Zwischen dem Kreuz München Nord und Aschheim-Ismaning liegt eine Decke auf der Fahrbahn. Und A995 München Richtung Kreuz München Süd, da ist die Ausfahrt Oberhaching wegen einer Baustelle gesperrt.
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0: Ratgeberjournal. Aktuell. Ackerbohnen, Körnererbsen, Süßlupinen und Sojabohnen kennt man vor allem als wertvolle Eiweißpflanzen. Für Landwirte sind sie vor allem auch auf dem Acker interessant. Benedikt Sprenker ist Agraringenieur, Landwirt und baut selbst Körnerleguminosen an.
1: Hülsenfrüchte bringen Abwechslung in die Fruchtfolge, verbessern den Boden und können durch ihre Symbiose mit Knöllchenbakterien sich selbst mit Stickstoff versorgen, wodurch sie natürlich Dünger kosten, aber gleichzeitig auch Energie sparen und die Emissionen von Treibhausgasen reduzieren. Damit sind sie für mich ökonomisch und ökologisch wertvoll.
0: Weitere Infos zu Ackerbohne, Körnererbse, Süßlupine und Sojabohne gibt's auf die4vonhier.eu und auf ratgeberjournal.de. 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